0: nochmal wärmer, da kratzen wir dann sogar an der 40-Grad-Marke.
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0: Ich bin Yves Simon. Im Bundestag wird heute über neue Wege zu mehr Organspenden beraten. Eine fraktionsübergreifende Gruppe wirbt für die Widerspruchsregelung, nach der alle Erwachsenen als Spender gelten, wenn sie nicht aktiv widersprechen. Im zentralen Online-Register haben bisher etwa 579.000 Menschen ihre Haltung festgehalten. Über 80% stimmen einer Organentnahme zu. Ende letzten Jahres haben etwa 8.200 Menschen in Deutschland auf ein Spenderorgan gewartet. Die Ukraine verstärkt offenbar ihre Angriffe auf Russland massiv. Unter anderem sind Ziele auf der besetzten Krim getroffen worden. In Sewastopol ist den ganzen Tag über der Strom ausgefallen und Benzin ist auch knapp. Auch in Russland selbst führen ausgefallene Raffinerien zu langen Schlangen an Tankstellen. Moskau bittet deswegen Kasachstan um zusätzliche Benzinlieferungen. Der Times Square in New York voll mit Deutschlandfahnen. In New York haben sich hunderte Deutschlandfans am Times Square auf das letzte WM-Gruppenspiel der DFB-11 heute Abend eingestimmt. In weißen Trikots und mit schwarz-rot-goldenen Fahnen wurde gesungen, gehüpft und natürlich gefeiert. Deutschland hat den Gruppensieg vor der Partie gegen Ecuador heute Abend ja schon sicher. Für die Südamerikaner geht es aber noch um den Einzug in die K.O.-Phase. Die werden also versuchen, ordentlich dagegen zu halten. Auch eine Gruppe Ecuador-Fans hat es am Times Square mitgefeiert.
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1: Heute Nacht haben wir so ein bisschen Abkühlung. Die Temperaturen gehen runter auf 23 bis 10 Grad. Also am besten ordentlich das Fenster aufreißen, denn der Donnerstag wird wieder richtig heiß, sonnig und schwülwarm. Die Temperaturen gehen hoch auf 27 bis 32 Grad im Norden, im Westen und im Südosten 33 bis 38 Grad. Die Höchstwerte Oldenburg und Ulm 32 Grad, Dessau 34 und Aachen 35 Grad und Richtung Wochenende wird sogar teilweise noch mal wärmer. Da kratzen wir dann sogar an der 40-Grad-Marke.
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1: 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Ich bin Yves Simon. 2 Wochen vor dem NATO-Gipfel in Ankara haben Deutschland, Frankreich, Großbritannien, Italien und Polen eine Stärkung des Bündnisses zugesagt. Die Staats- und Regierungschefs der sogenannten E5-Länder waren auf Einladung von Kanzler Merz nach Berlin gekommen. Sie haben sich für höhere Verteidigungsausgaben ausgesprochen. Außerdem setzen sie auf eine Partnerschaft mit den USA, trotz des angespannten Verhältnisses. Verteidigungsminister Pistorius hat das Aus für das Fregattenprojekt F-126 mit explodierenden Kosten und massiven Verzögerungen begründet. Die Ausgaben sind von ursprünglich 10 auf 18 Milliarden Euro gestiegen. Rund 2,3 Milliarden Euro sind schon geflossen. Schadensersatzforderungen gegen die beteiligte Werft hätten kaum noch Aussicht auf Erfolg. Ein hartes Ende ist besser als eine jahrelange Hängepartie, meint Pistorius. Und diese Nacht ist schon gespielt worden bei der Fußball-WM. Brasilien hat die Gruppe C gewonnen. Ein 3:0-Sieg gegen Schottland hat zum Gruppensieg gereicht. Damit ist Schottland Dritter. Marokko hat Haiti mit 4:2 besiegt und ist damit neben Brasilien ins 16. Finale eingezogen. Haiti dagegen ist raus. Und jetzt um 3 Uhr starten die letzten Spiele in Gruppe A. Mexiko, Tschechien und Südafrika gegen Südkorea.
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1: Jetzt in der Früh sind nur wenige Wolken am Himmel unterwegs, nur im Osten ziehen ein paar Wolken durch. An der Nordsee, da haben wir so ein bisschen Hochnebel. Tagsüber wird es überwiegend sonnig und trocken, 22 Grad an der Nordsee bis zu 39 am Oberrhein und an der Saar. Morgen am Freitag bleibt es meistens sonnig. Es wird auch immer noch so ein bisschen wärmer, bis zu 40 Grad am Oberrhein. Und am Wochenende könnte es sogar über die 40-Grad-Marke drüber gehen.
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1: Ich bin Yves Simon. Bei der Fußball-WM spielt Deutschland heute Abend das letzte Gruppenspiel gegen Ecuador. Dennis Undaff wird dabei weiter Edeljoker bleiben. In der Nacht hat Bundestrainer Nagelsmann angekündigt, dass er nur Antonio Rüdiger für Nico Schlotterbeck und David Raum für Nathaniel Brown ins Team bringen wird. Mehr Wechsel würden nur Unruhe bringen, meint Nagelsmann. Mit seiner Rolle ist Undaff aber zufrieden, wie er gerade gesagt hat.
2: Also wenn es nicht fein wäre, dann wäre ich nicht hier. Wir hatten Rollengespräche. Ich versuche einfach nur guten Input zu bringen, ob es von Anfang an ist oder von der Bank. Das ist das Wichtigste, dass das Team gewinnt.
1: Die deutschen Fans glauben jedenfalls fest an einen Sieg. Einige haben schon am Times Square in New York gefeiert. Anstoß gegen Ecuador ist um 22 Uhr. In Frankreich verschärft sich die Hitzewelle weiter. Für fast das ganze Land gilt inzwischen die höchste Warnstufe rot. Teilweise werden bis zu 41 Grad gemessen. Wasser ist in einigen Supermärkten schon ausverkauft und es kommt zu Stromausfällen. Züge und Prüfungen werden abgesagt. Ab heute rechnen Meteorologen örtlich auch mit Unwettern. Ab Freitag sollen die Temperaturen in Frankreich langsam wieder zurückgehen. Im Prozess um den Tod eines Zugbegleiters in Rheinland-Pfalz hat der angeklagte Schwarzfahrer die Tat eingeräumt und sich über seine Anwältin bei den Angehörigen entschuldigen lassen. Der 26-Jährige soll den Bahnmitarbeiter bei einer Ticketkontrolle nahe Landstuhl so heftig geschlagen haben, dass dieser an einer Hirnblutung gestorben ist. Die Familie zweifelt an der Aufrichtigkeit der Entschuldigung. Ein Video der Tat ist im Gerichtssaal gezeigt worden. Daraufhin sind teilweise Tränen geflossen.
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1: Das Deutschlandwetter. Sonne und heiße Temperaturen erwarten uns an diesem Donnerstag. Nur zwischendurch ein paar Schönwetterwolken. Die Höchstwerte heute 28 Grad in Neumünster, 34 in Halle an der Saale und 35 Grad werden es in Duisburg und Stuttgart.
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1: Ich bin Sophie Gareis. Es ist 5 Uhr. Guten Morgen. Wie kann es in Deutschland in Zukunft mehr dringend benötigte Organspender geben? Darüber diskutiert der Bundestag heute. Ein fraktionsübergreifender Antrag fordert die Widerspruchsregelung. Dadurch wäre jeder Erwachsene nach seinem Tod automatisch Organspender, außer er hat zuvor aktiv widersprochen. Auch die Bundesärztekammer spricht sich dafür aus. Nach 2 starken Erdbeben in Venezuela hat die Regierung dort den Notstand ausgerufen. Innerhalb von weniger als einer Minute erschütterten 2 starke Beben das Land mit einer Stärke von 7,2 und 7,5. Zahlreiche Gebäude und Straßen wurden beschädigt. Einsatzkräfte suchen unter den Trümmern jetzt nach möglicherweise verschütteten Menschen. Das diesjährige deutsche WM-Trikot ist ein echter Kassenschlager. Bisher verkaufe man 3-mal so viele DFB-Trikots wie noch bei der WM in Katar vor 4 Jahren. Das sei ein Rekordwert, so Adidas-Chef Björn Gulden. Die Nachfrage nach dem weißen Heimtrikot sei wie üblich am größten, aber auch das blaue Auswärtstrikot sei beliebt.
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5: Das Deutschlandwetter. Sonne und heiße Temperaturen erwarten uns an diesem Donnerstag. Nur zwischendurch ein paar Schönwetterwolken. Die Höchstwerte heute 28 Grad in Neumünster, 34 in Halle an der Saale und 35 Grad werden es in Duisburg und Stuttgart.
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5: Ich bin Sophie Gareis. Es ist 6 Uhr. Guten Morgen. In Deutschland werden dringend mehr Organspender gesucht. Der Bundestag diskutiert heute über Wege, um die Situation zu entspannen. Eine fraktionsübergreifende Abgeordnetengruppe fordert die Einführung der Widerspruchsregelung. Dadurch wäre jeder Erwachsene nach seinem Tod automatisch Organspender, außer er hat zuvor aktiv widersprochen. Bisher ist eine Organspende nur mit ausdrücklicher Zustimmung möglich. Wer heute bei Kaufland einkaufen will, muss sich auf Einschränkungen gefasst machen. Die Gewerkschaft Verdi hat die Mitarbeiter der Handelskette zum Streik aufgerufen. Bundesweit sind mehr als 100 Filialen betroffen. Welche genau das sind, ist noch nicht bekannt. In den Tarifverhandlungen seit April fordert Verdi für die Beschäftigten 7% mehr Lohn. Eine Einigung gibt es bisher nicht. Nach einem 2:1-Sieg gegen Kanada steht die Schweiz sicher in der K.O.-Runde der Fußball-WM, aber auch Kanada ist als Tabellenzweiter weiter. Auch Brasilien steht im 16. Finale. Die Mannschaft gewann in der Nacht mit 3:0 gegen Schottland. Und heute Morgen gab es dann noch eine historische Entscheidung. Südafrika steht nach dem 1:0 gegen Südkorea zum ersten Mal in einer WM-K.O.-Runde.
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7: Wunderschönen guten Morgen wünsche ich. Es ist Donnerstag. Und der Morgen ist wie so ein Sonderangebot momentan. Ne? Angenehm, aber nur für kurze Zeit. Und dann wird's heiß heute. Ja, the sun always shines heute. Nicht nur on TV, sondern in ganz Deutschland. Habt einen schönen Start in diesen Sommer-Donnerstag mit der 80er, 90er Audi Antenne. Hier sind Aha.

0: Eine wunderschöne Coverversion, 87 war es und damit ein Riesenhit für Sandra im Original von Love Affair aus den 60s. Everlasting Love.
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0: Heute wird es wieder heiß, ne? In den meisten Teilen in Deutschland. Also jetzt schnell nochmal durch.

einatmen. Später kostet frische Luft wieder Aufpreis. Die Morgenstunden, diese Kühle noch, sofern es geht, wenn es überhaupt kühl ist noch bei euch. Und diesen Augenblick jetzt vor allem genießen. Jetzt auf der 80er, 90er Oldie-Antenne. 3:40 ist es sogar lang. Hier ist Donna Lewis mit dem Schlummersong I Love You Always Forever.

Blumen im Haar, ne? Solange wir Haare haben. Scott McKenzie und San Francisco. So ein schöner Ausflug, Flower Power, hier auf der 80er, 90er Oldie Antenne. So, wir gucken mal wieder. Heute ist Donnerstag, 25. Juni. Wer hat denn heute Namenstag? The Name of the Day. Und da feiert heute Dorothea oder die Doro, die Eleonora oder Ellen, Eleonora und der Prosper. Prosper, da habe ich noch niemanden gehört. Prosper. Prosper, du bist ja groß geworden. Bist du gewachsen? Sag mal. Oh, Prosper. Schön. Guten Morgen. Die 80er, 90er Oldie-Antenne. Jetzt gibt's Rock. Here's the power of love. Hugh Lewis and

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1: Das Deutschlandwetter. Quer durchs Land wieder viel Sonne und heiße Temperaturen. Zwischendurch ziehen am Mittag ein paar Wolken durch, aber die sind harmlos. Es bleibt meist trocken. Es geht hoch auf 27 Grad in Elmshorn, 32 in Plauen und 35 Grad in Neuss und Pforzheim.
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1: Ich bin Sophie Gareis. Es ist 6:30. Guten Morgen. Nach zwei starken Erdbeben in Venezuela mit einer Stärke von 7,2 und 7,5 gehen die Einsatzkräfte von vielen Opfern aus. Zahlreiche Gebäude sind eingestürzt. Rettungskräfte suchen jetzt nach den Verschütteten. Der Zugverkehr im Land wurde eingestellt, der internationale Flughafen in der Hauptstadt Caracas geschlossen. Die Regierung hat den Notstand ausgerufen. US-Präsident Trump hat am Abend die Feierlichkeiten für das 250. Gründungsjubiläum der USA eingeläutet. In Washington gab es Musik von Militärbands und in Formation fliegende Kampfjets. In seiner Rede thematisierte Trump dann aber weniger die 250-jährige Geschichte der USA. Stattdessen lobte er vor allem die Erfolge seiner Politik. Bei der Fußball-WM hat die Schweiz 2:1 gegen Kanada gesiegt. Beide Mannschaften sind sicher in der K.O.-Runde. Auch Brasilien ist weiter nach einem 3:0 gegen Schottland. Unsere DFB-Elf muss heute am Abend gegen Ecuador ran. Schlotterbeck und Brown fallen aus. Dennis Undaff bleibt weiter in seiner Joker-Rolle.
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3: Na, seid ihr auch so gerädert, kaum geschlafen durch diese tropische Nacht? Ich wecke euch jetzt, da kenne ich nichts und das schaffe ich jetzt, das schaffe ich. Mit diesem Song sowieso. Hier ist Kenny Loggins und Footloose. Wunderschönen guten Morgen.

eine schöne Nummer. The Alan Parsons Project weckt uns an diesem Donnerstag, 25. Juni. Don't Answer Me auf der 80er, 90er Oldie-Antenne. Es gibt so Momente im Leben, die kommen erst später so ans Tageslicht. Sind vorher ein bisschen geheim und das ist auch gut so, in diesem Fall vor allem. Ihr kennt vielleicht Oprah Winfrey, eine Riesenshow, eine Show, die in den USA Millionen von Menschen sehen. Und genau in dieser Show geriet Whitney Houston in einen Moment, der sie öffentlich hätte zerstören können. Whitney Houston kämpfte ihr Leben lang mit einer schweren Drogensucht. Und ausgerechnet bei Oprah Winfrey wirkte sie rückfällig und stürzte von der Bühne. Und Oprah bittet dann ihr Publikum, den Vorfall zu verschweigen. Und das hat geklappt. Das würde heute mit Handy und Social Media nicht mehr gehen, gell? Wäre sofort online und alles wäre kaputt. Aber damals war das noch möglich. Und jetzt, Jahre später, erzählt Oprah eben behutsam, wie sehr sie Whitney damals eben schützen wollte. Das ist gut so. Und das ganze Publikum hat da mitgemacht. Wow. Hier ist die 80er, 90er Oldie-Antenne. Hier ist Whitney.

80er, 90er, Oldie Antenne mit Yes, Owner of a Lonely Heart. Schönen guten Morgen. Ja, heute ist Donnerstag und morgen früh am Freitag werden wir um diese Uhrzeit alle noch müder dasitzen. Ja, ja. Ja, ja. Wir müssen doch das Spiel gucken heute Abend. Deutschland gegen Ecuador. Ecuador wird heute Abend bestimmt verlieren. Davon gehe ich aus. Ich habe das nämlich in meinem Tippspiel so reingesetzt. Oh, mein Tippspiel. Hey, die ganzen Kollegen sind vor mir. Warum das denn? Na ja, gut. Ist halt so, wenn man nichts vom Fußball versteht, so ungefähr. Aber es ist ja eh immer alles anders und überraschend und so. Also heute Abend, wir sind froh, dass wir da wieder ein bisschen später ins Bett kommen. Gut, in der Nacht können wir sowieso nicht pennen, also von dem her ist es egal. Fußball-WM Deutschland gegen Ecuador, da freue ich mich drauf und ihr glaube ich auch, oder? Dann werden wir morgen früh uns wieder unterhalten, wie es so gewesen ist. Hier ist Sutherland Brothers and Quiver, Arms of Mary. Schönen guten Morgen.

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5: Das Deutschlandwetter. Sonne und heiße Temperaturen erwarten uns an diesem Donnerstag. Nur zwischendurch ein paar Schönwetterwolken. Die Höchstwerte heute 28 Grad in Neumünster, 34 in Halle an der Saale und 35 Grad werden es in Duisburg und Stuttgart.
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5: Ich bin Sophie Gareis. Es ist 7 Uhr. Guten Morgen. Der Bundestag befasst sich heute mit möglichen neuen Regeln für die Organspende. Gefordert wird etwa eine Widerspruchslösung, bei der jeder Erwachsene nach seinem Tod erstmal automatisch Organspender ist. Wer das nicht will, muss aktiv widersprechen. Außerdem auf der Tagesordnung im Bundestag das Recht auf Reparatur. Hersteller werden verpflichtet, kaputte Geräte zu reparieren und sie so zu bauen, dass das auch möglich ist. Immer mehr Menschen wollen zur Bundeswehr. Rund 38.500 Bewerbungen sind bisher eingegangen. Ein Plus von 24% zum Vorjahreszeitraum, so das Bundesverteidigungsministerium. Seit einigen Monaten verschickt die Bundeswehr Fragebögen an alle ab 18 Jahren. Männer müssen sie ausfüllen. Das Bundesverteidigungsministerium führt die Entwicklung auch darauf zurück. Wegen der Hitze momentan macht die Deutsche Bahn ihren Passagieren ein besonderes Angebot. Wer aufgrund der heißen Temperaturen nicht in den Zug steigen will, der kann sein Ticket kostenlos stornieren. Das Angebot gilt im Fernreiseverkehr bis einschließlich kommenden Dienstag. Allerdings nur für Tickets, die vor dem 24. Juni gekauft wurden.
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7: Was? Ihr schwitzt jetzt schon? Und kurz nach 7? Es wird jetzt zu heiß schon für euch? Dann habe ich was für euch. Oh ja, einen guten Tipp. Bleibt bei uns. Hier ist Eric Clapton. Schönen guten Morgen.

0: 80er, 90er Oldie-Antenne. Mit Call on Me und Sunrise. Ja, Sunrise, also wenn die Sonne aufgeht, wenn die Sonne da ist, dann wird's heiß heute. Das ist so. Und viele fangen dann an zu schwitzen und hängen dann so ein bisschen rum. Und ich hab da einen ganz feinen Tipp für euch zur Abkühlung. Nein, nicht Freibad, auch nicht Sauna bei diesen Temperaturen. Nein, einfach mal ins Kino gehen. Ja, wohl temperiert, sag ich mal. Also schön klimatisiert und dann gucken wir auch noch einen schönen Film an, haben Popcorn und eine kalte Cola. Was will man denn mehr? Einen guten Film vielleicht. Da gibt's diese Woche einiges. Zum Beispiel nicht nur Girl Power, sondern Super Girl Power. Und mein Kollege Ronny Thorau hat den Film schon gesehen.
1: Weißt du, ich mache mir Sorgen, ob du hier klarkommst, wenn du ständig die Erde verlässt, Kara.
2: Die großen Comic-Universen im Kino von Marvel und DC sind immer noch ein bisschen in der Krise. Marvel ringt um alte Größe und DC versuchte es zuletzt mit einem Neustart unter Federführung von Guardians of the Galaxy-Regisseur James Gunn.
1: Ich habe Sorge, dass du keine Leute triffst.
3: Tja, das ist das Ding, Clark. Ich habe keine Leute.
2: Supergirl ist der zweite Film der neuen DC-Ära. Der erste, Superman, wirkte allerdings noch etwas überfrachtet.
4: Wie ist Superman so?
3: Er sieht in jedem das Gute. Ich sehe die Wahrheit.
2: Auch Supergirl hat in den ersten Kritiken ein gemischtes Echo bekommen. Viel Lob gibt's allerdings für Supergirl-Hauptdarstellerin Millie Alcock und ihre lässig-rotzige Verkörperung einer Heldin mit Ecken und Kanten.
3: Sieht nicht so aus, als würde das hier gut ausgehen. Also für euch.
0: Doch, es wird gut ausgehen, wenn wir im Kino sitzen, weil da ist es kühl. Viel Spaß also beim Abkühlen. Hier ist die 80er, 90er Oldie-Antenne mit einem wunderschönen Leben dann. The Wonderful Life. Here's Black.

80er, 90er Oldie Antenne mit Ace of Base und Life is a Flower. Schönen guten Morgen heute an diesem Donnerstag. Ja, und morgen werden wir hier sitzen mit kleinen Äuglein, weil wir haben ja das Spiel heute Abend.

gesehen. Um 22 Uhr geht's erst los. Mal wieder Deutschland gegen Ecuador. Wir werden natürlich gewinnen, das ist klar. Aber trotzdem, man schaut sich das an und dann ist man müde. Aber das ist nichts gegen die lieben Österreicher. Oh, am Sonntag um 4 Uhr in der Früh das nächste Spiel gegen Algerien. 4 Uhr in der Früh. Da pfeift nicht der Schiedsrichter, da kräht der Hahn und da haben wir dann ein Frühstück in der Halbzeitpause und ganz ehrlich, also ein Bierchen gibt's da nicht, sondern nur Kaffee. Aber gut, man kann es trotzdem genießen vielleicht. Ist was Besonderes auf jeden Fall. Besonders ist ja auch das hier und das spiele ich jetzt für alle Österreicher und für alle, die diesen Song lieben. Hier ist Falco auf der 80er, 90er Oldie Antenne.

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1: Das Deutschlandwetter. Quer durchs Land wieder viel Sonne und heiße Temperaturen. Zwischendurch ziehen am Mittag ein paar Wolken durch, aber die sind harmlos. Es bleibt meist trocken. Es geht hoch auf 27 Grad in Elmshorn, 32 in Plauen und 35 Grad in Neuss und Pforzheim.
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1: Ich bin Sophie Gareis. Es ist 7:30. Guten Morgen. 2 Wochen vor dem NATO-Gipfel in Ankara haben die größeren europäischen Partner bekräftigt, das Bündnis stärken zu wollen. Man wolle die Allianz erneuern, sagte Bundeskanzler Merz bei einem Spitzentreffen der sogenannten E5. Der europäische Pfeiler solle gestärkt werden. Zu den E5 gehören neben Deutschland Polen, Frankreich, Großbritannien und Italien. Nach Vorschlägen einer Expertenkommission spricht sich Bundesfamilienministerin Prien für eine Altersgrenze bei Social Media von 13 Jahren aus. Viele Experten halten das allerdings für nicht umsetzbar. Es gäbe momentan keine Möglichkeit, um die Altersgrenze praktikabel online zu prüfen, heißt das. Das diesjährige deutsche WM-Trikot ist ein echter Kassenschlager. Bisher verkaufe man 3-mal so viele DFB-Trikots wie noch bei der WM in Katar vor 4 Jahren. Das sei ein Rekordwert, so Adidas-Chef Björn Gulden. Die Nachfrage nach dem weißen Heimtrikot sei wie üblich am größten, aber auch das blaue Auswärtstrikot sei beliebt.
3: Ja, der Rubel rollt, ne?
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3: Der Rubel rollt im Fußball und heute Abend natürlich ab 22 Uhr. Da Daumen drücken, nicht? Ja, es ist 7:30, meine Lieben. Heute ist Donnerstag, 7:30 in der Früh. Jetzt nochmal Fenster aufreißen. So richtig schön frische Luft reinziehen ins Büro oder noch in die Wohnung, damit es nicht ganz so heiß wird heute. Und dann einen Atme nach dem anderen reinziehen in die Lunge. Every breath you take. Was für eine Überleitung. The Police kommt gleich nach den Bee Gees. Secret Love. Schönen guten Morgen.

Diese Klassiker gehören auch zur 80er, 90er Oldie-Antenne. Eklar, so ein richtig schöner Abstecher in die 60s mit Shocking Blue und Venus, das Original. Ne? So, schönen guten Morgen. 20 vor 8 ist es schon leicht vorbei. Macht ihr immer wieder mal Pausen, das ist wichtig. Pausen sind vor allem bei diesem Wetter. Pausen. Wer wenig von Pausen hält, ist Sting von The Police. Musik, sagt er, halte ihn frisch, lasse den ganzen Körper schwingen und sei der Grund, warum er körperlich so fit ist. Er ist wirklich fit. Wahnsinn. Sting, ne? Und unermüdlich reist er zwischen seiner Sting 3.0 Tour durch Europa und Nordamerika und seinem Musical The Last Ship hin und her. Der pendelt da sozusagen. Sein Musical ist momentan in New York, wird da ziemlich gefeiert, kommt im August nach Amsterdam und dann ins Londoner West End. Und dann hat er wieder seine Tour. Das geht hin und her. Und er sagt, für ihn sind Songs keine Museumsstücke, sondern lebendige Entdeckungsreisen, in denen er jedes Mal was Neues findet. Also er lebt einfach seinen Beruf. Es ist eine Berufung für ihn, logischerweise. Sting. Und hier ist er. Mit jedem Atemzug inhaliert er Musik. Und das hält gesund. Die 80er, 90er Oldie-Antenne.

Der gute Laune-Sound der 80er, 90er Oldie-Antenne für euren Donnerstag. Boyzone und Picture of You. Schönen guten Morgen. Jetzt zu einer Geschichte, ich sag euch, die beweist, manche Männer schaffen es sogar, sich selbst zum Hauptdarsteller in einem Lied zu erklären. Jahrzehntelang rätselte die Musikwelt, wer ist der eingebildete Herzensbrecher in diesem Song You're So Vain? Von Carly Simon. Und ihr Ex-Freund Warren Beatty, der war überzeugt, na klar, das bin ich. Carly Simon konterte trocken, na nicht ganz, du kommst nur in einer Strophe vor. Die anderen beiden Herren dürfen sich den Rest der Eitelkeit teilen, hat sie mal gesagt. So, und dann wird natürlich gerätselt, wer könnten die anderen sein? Viele sagen, es ist Mick Jagger, mit dem war sie mal zusammen, James Taylor oder vielleicht auch Jack Nicholson, Cat Stevens, Kris Kristofferson. Ja, Carly Simon hat niemanden ausgelassen. Ich bin mal gespannt, ob Mick Jagger mit ihr heute zumindest feiert. Denn Carly Simon, Moment, Achtung! Oh, jawohl, Carly Simon feiert heute ihren wunderbaren 81. Geburtstag. Das passt auch zu Mick Jagger. Also, Happy Birthday allen Geburtstagskindern, die 80er, 90er Oldie-Antenne mit diesem eingebildeten Gockel, der jetzt gleich zur Tür reinkommt bei diesem Song. You're So Vain, Carly Simon. Schönen guten Morgen.

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4: Das Deutschlandwetter. Sonne und heiße Temperaturen erwarten uns an diesem Donnerstag. Nur zwischendurch ein paar Schönwetterwolken. Die Höchstwerte heute 28 Grad in Neumünster, 34 in Halle an der Saale und 35 Grad werden es in Duisburg und Stuttgart.
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4: Ich bin Sophie Gareis. Es ist 8 Uhr. Guten Morgen. Egal ob Waschmaschine, Smartphone oder der Rasenmäher, solche Geräte sollen in Zukunft leichter und kostengünstiger repariert werden können. Der Bundestag diskutiert heute über das Recht auf Reparatur. Hersteller werden verpflichtet, ihre Geräte wieder zu reparieren und sie so zu bauen, dass das auch funktioniert. Daneben geht es im Parlament heute um das Thema Organspende. Venezuela ist von 2 schweren Erdbeben erschüttert worden. Die Beben mit den Stärken 7,2 und 7,5 folgten kurz aufeinander. Viele Gebäude stürzten ein. Momentan suchen Einsatzkräfte unter den Trümmern nach Verschütteten. Die Regierung hat den Notstand ausgerufen. Die Behörden befürchten tausende Todesopfer. Am Abend hat die Schweiz bei der Fußball-WM mit 2:1 gegen Kanada gewonnen. Beide Mannschaften stehen sicher in der K.O.-Runde. Auch Brasilien steht im 16. Finale. Die Mannschaft gewann in der Nacht mit 3:0 gegen Schottland. Dann gab es auch noch eine historische Entscheidung. Südafrika steht nach dem 1:0 gegen Südkorea zum ersten Mal bei einer WM in der K.O.-Runde.
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6: Wunderschönen guten Morgen rein in diesen heutigen Donnerstag, der Vize-Freitag, wie es heißt. Wir haben ja noch einiges vor heute. Also nicht wir in der Show auch, aber heute Abend 22 Uhr Fußball so ein bisschen und vorher halt schwitzen. So, und jetzt gleich habe ich für euch einen Tipp, wo ihr mal wieder so richtig schön zeitreisend 3D-mäßig in die Vergangenheit flitzen könnt. Mit einer wunderbaren Band, deren Musik wir doch alle lieben. Das machen wir gleich nach Laura Branigan, nach Chesney Hawks und hier ein Song, den erkennen wir am ersten Ton. Ja, Alphaville und Big in Japan. Morgen.

0: Das ist nicht das Original, sondern die Coverversion. Und das Original war gleichzeitig in den Top 10. Ich glaube, Laura Branigan mit dem Hit war auf Platz 1 und Raff mit Self Control dann Platz 2 irgendwie in den Charts gleichzeitig. Und sie konnte damit wirklich einen weltweiten Nummer 1 Hit landen. 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
0: 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The Things We Do For Love. Genießt es.

0: 80er, 90er Oldie Antenne? Hier liebt seine Stimme auch weiter und seine Musik, Chris Rea. Wir lieben es. I can hear your heartbeat. Schönen guten Morgen. Donnerstag, der 25. Juni. Und jetzt wird's tierisch. Tierisch heiß wird's heute, auch im Norden. Aber ich meine das jetzt eher tierisch lustig. Und zwar inhaltlich mit Jan Zerbst und unserer Serie.
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1: Und jetzt feststellen, wie klein die Bremer Stadtmusikanten in Wirklichkeit sind. Es ist genau wie bei der mickrigen Meerjungfrau in Kopenhagen und dem winzigen Mannequin Piss in Brüssel. Du erwartest ein riesiges Denkmal, weil es ja so berühmt ist. Einen Riesenesel, darüber ein Riesenhund, Katze und Hahn. Von Weitem schon sichtbar, das Wahrzeichen der Stadt. Und dann stehst du da mitten in der Altstadt von Bremen und guckst auf eine Statue, die gerade mal 2 Meter hoch ist, ohne Sockel. Einfach so klein und niedlich. Und dann sagen alle, das sind die? Ja, aber ein Touri-Magnet sind sie trotzdem. Eine kleine Bronzeskulptur, die auch ein Denkmal sein soll für Zusammenhalt und Mut und Kraft der Schwachen. Fun Fact, in Grimms Märchen schaffen es die Tiere nie wirklich bis nach Bremen. Die bleiben unterwegs in ihrem kleinen gemütlichen Häuschen. Trotzdem sind sie bis heute das inoffizielle Wappentierquartett der Stadt.
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6: Das Deutschlandwetter. Quer durchs Land wieder viel Sonne und heiße Temperaturen. Zwischendurch ziehen am Mittag ein paar Wolken durch, aber die sind harmlos. Es bleibt meist trocken. Es geht hoch auf 27 Grad in Elmshorn, 32 in Plauen und 35 Grad in Neuss und Pforzheim.
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6: Ich bin Sophie Gareis. Es ist 8:30. Guten Morgen. Die Fälle und Verfahren in der Justiz bei uns in Deutschland stauen sich seit Jahren. Der Bund will den Ländern jetzt rund 240 Millionen Euro für zusätzliche Stellen zur Verfügung stellen. Daneben soll es nochmal 210 Millionen Euro für die Digitalisierung geben. Mit entsprechenden rechtlichen Voraussetzungen sollen Verfahren in Zukunft außerdem schneller und effektiver abgearbeitet werden. US-Präsident Trump hat am Abend die Feierlichkeiten für das 250. Gründungsjubiläum der USA eingeläutet. In Washington gab es Musik von Militärbands und in Formation fliegende Kampfjets. In seiner Rede thematisierte Trump dann aber weniger die 250-jährige Geschichte der USA. Stattdessen lobte er vor allem die Erfolge seiner Politik. Deutschland und viele weitere westliche Staaten wollen die Ukraine weiter im Krieg gegen Russland unterstützen. Das haben die Regierungen vor der heutigen Wiederaufbaukonferenz im polnischen Danzig mitgeteilt. Wie in den Jahren zuvor geht es darum, wie der künftige Wiederaufbau aussehen soll. Für Deutschland ist Bundeskanzler Merz mit dabei.
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0: an Schwabeneder.
1: Ich wette mit euch, heute habt ihr wieder eine Kettenreaktion im Büro. Ja, zum Beispiel so, ich hole ihr einen Kaffee. Der Kollege sagt, hey, hast du kurz? Ich sag, ja. Wir sprechen 2 Minuten. Am Ende habe ich einen kalten Kaffee, 3 Aufgaben und der Kollege hat keine mehr. So, das ist eine Kettenreaktion. Jetzt besungen von Diana Ross. Schönen guten Morgen. The Chain Reaction.

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1: Die 80er, 90er Oldie-Antenne mit Michael Jackson. Will You Be There? Und das Biopic, also der Film über Michael Jackson, hat jetzt alle Rekorde gebrochen, ist also der meistgesehene Biopic-Film. Und zwar vor Bohemian Rhapsody über Queen. Na, guck mal an. Kino ist überhaupt so ein tolles Thema in diesen Tagen, wenn es so heiß ist. Denn im Kino, da ist alles klimatisiert. Das ist schön. Da haben wir noch eine kalte Coke. Und da setzen wir uns da rein, genießen Popcorn und eben einen Film, der da anläuft. Bei dieser Hitze ist eigentlich egal, was läuft. Ne? Girl Power hätten wir zum Beispiel. Supergirl läuft an. Haben wir heute früh schon drauf geguckt. Mein Kollege Ronny Thorraum möchte uns einen Horrorfilm ans Herz legen. Tatsächlich vielleicht auch deswegen, weil es so heiß ist. Und wenn es einem eiskalt über den Rücken rutscht, oh, hui, dann tut das gut. Also es geht um einen Film, der sogar Star Wars zum Verhängnis wurde.
2: Zwei Low-Budget-Horrorfilme mischen dieses Jahr die Kinokassen auf. Backrooms ist letzte Woche bei uns gestartet. Diese Woche kommt der US-Box-Office-Hit Obsession dazu.
3: Niki, warte. Ich wollte dich fragen,
4: was?
3: Ich weiß nicht mehr, was es war.
2: Obsession hat in den USA sogar vermeintlichen Blockbustern wie Star Wars, The Mandalorian und Grogu gehörig Konkurrenz gemacht.
3: Ich wünsche mir, dass Nikki Freeman mich mehr liebt als alles andere.
2: Das Ergebnis ist ein zunehmender Albtraum mit einer grandiosen Hauptdarstellerin, bei der man nie weiß, was sie als nächstes tut. Also allerbeste Voraussetzungen für einen originellen Horrorfilm.
5: Alter, ist das die verhext oder sowas?
1: Oh, ich habe jetzt schon Gänsehaut, mir ist kalt. Viel Spaß im Kino. Hier ist die 80er, 90er Oldie-Antenne. Das sind Tears for Fears, Everybody Wants to Rule.

Die Golden Oldies gehören auch zur 80er, 90er Oldie-Antenne. Eklar, Petula Clark, Downtown. Oh, das ist so schön. Jetzt blicken wir mal kurz in die USA, aber nicht wegen Fußball, sondern zu Barack Obama. Der dachte sich, das, was Donald Trump kann, kann ich auch. Und hat sich was hinstellen lassen in Chicago. Ein sogenannter, der heißt Obama Presidential Center and Library in Chicago. Da gibt es zum Beispiel einen Museumsturm. Eine Ausstellung über das Leben der Obamas und prägende Momente der Amtszeit kann man da bewundern. Dann eine öffentliche Bibliothek und ein Campus ist dort und Freizeit hat man auch, eine Basketballhalle und so. Also das Obama Presidential Center and Library hat in Chicago eröffnet. Mit einer Gästeliste, das Who is Who von denen, die halt Donald Trump nicht mögen. Bruce Springsteen, U2, also Bono und The Edge, Christina Aguilera und der Mann, Stevie Wonder, war auch beim Opening dabei. Hier ist er bei uns, 80er, 90er Oldie-Antenne. The Part-Time Lover. Schönen Start euch in diesem wunderbaren Donnerstag.

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8: Das Deutschlandwetter. Sonne und heiße Temperaturen erwarten uns an diesem Donnerstag. Nur zwischendurch ein paar Schönwetterwolken. Die Höchstwerte heute 28 Grad in Neumünster, 34 in Halle an der Saale und 35 Grad werden es in Duisburg und Stuttgart.
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8: 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Ich bin Sophie Gareis. Es ist 9 Uhr. Guten Morgen. In Deutschland werden dringend mehr Organspender gesucht. Der Bundestag diskutiert heute über Wege, um die Situation zu entspannen. Eine fraktionsübergreifende Abgeordnetengruppe fordert die Einführung der Widerspruchsregelung. Dadurch wäre jeder Erwachsene nach seinem Tod automatisch Organspender, außer er hat zuvor aktiv widersprochen. Wer heute bei Kaufland einkaufen will, muss möglicherweise mit leeren Regalen und längeren Wartezeiten an der Kasse rechnen. Die Gewerkschaft Verdi hat die Mitarbeiter der Handelskette zum Streik aufgerufen. Bundesweit sind mehr als 100 Filialen betroffen, welche genau ist noch nicht bekannt. Die seit April laufenden Tarifverhandlungen haben bisher keine Einigung gebracht. Wegen der Hitze momentan macht die Deutsche Bahn ihren Passagieren ein besonderes Angebot. Wer aufgrund der heißen Temperaturen nicht in den Zug steigen will, der kann sein Ticket kostenlos stornieren. Das Angebot gilt im Fernreiseverkehr bis einschließlich kommenden Dienstag, auch für Sparpreise. Allerdings nur für Tickets, die vor dem 24. Juni gekauft wurden.
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10: An diesem heißen Donnerstag, so wow, die Sonne meint es wirklich ernst in diesen Tagen, ne? Und wir meinen es heute Abend auch ernst, die deutsche Fußballnationalmannschaft gegen Ecuador bei der Fußball-WM, das ist wichtig, wobei, wir sind eh schon weiter, ne? Aber es wird Spaß machen, das ist so eine perfekte Mischung aus Sommerfeeling am Tag und Fußballspannung am Abend und wir haben die passende Playlist. Habe ich die passende gesagt? Die passende Playlist für euch. Jetzt die 9 nach 9. Opus ist mit drin. Show Waddy Waddy, George Michael und wir beginnen mit Robbie. Let me entertain you auf der 80er, 90er Oldie Antenne. Viel Spaß heute.

Vogue, Vogue, Vogue, Madonna hier bei den Neuen, nach Neun auf der 80er, 90er Uli-Antenne. Und da hat sie schon einen Trend gesetzt damals, 1990 war das, ne? Vogue, und das versucht sie jetzt auch wieder, neues Album ja raus, Confessions 2. Und so klingt die aktuelle Single von Madonna. Hör mal kurz rein, I Feel So Free.

0: Unverkennbar. Genau dieser Stil, ne? Madonna, I feel so free. So, hier ist die 80er, 90er Oldie-Antenne. Gleich geht's weiter.
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0: Phil Collins, so wunderschön, ne? Die 80er, 90er Oldie-Antenne und You'll Be In My Heart. Ja, das Herz, ja. Das möchte ich euch auch ans Herz legen.
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0: Und da laden wir euch ein dazu. Wir haben was Schönes zusammengestellt, da kommen wir gleich dazu. Erstmal wollen wir überhaupt darüber sprechen. Mit meinem Studiogast. Guten Morgen.
2: Hallo, mein Name ist Birgit Simmler. Ich bin die Chefin der Luisenburg-Festspiele und freue mich, dass ich da sein darf.
0: Wunderschönen guten Morgen. Was wird denn so geboten in diesem Jahr?
2: 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Das große Musical ist die Rocky Horror Show. Mhm. Das große Schauspiel der Da Vinci Code. Als Komödie haben wir Achtsam Morden. 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
3: Ja, natürlich.
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0: Ach, das klingt schon toll, ne? Die Luisenburg-Festspiele. So, und wir laden euch ein. 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Wie muss man sich denn das eigentlich vor Ort vorstellen, Frau Simmler?
2: Wir haben eine riesige Naturbühne und die hat eine ungeheure Macht und Archaik. Und dann das zu erleben mit den Darstellern, mit den großen Emotionen, die geboten werden, mit Licht, mit Natur, mit diesen riesigen Granitfindlingen und über 200 Bäumen, das ist schon was ganz Besonderes.
0: Ja, vielen Dank, Birgit Simmler, Chefin der Luisenburg-Festspiele. Und da schicken wir euch also hin. Geht drauf, oldieantenne.de.

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6: Das Deutschlandwetter. Viel Sonne, nur wenige Schönwetterwolken und weiter heiß. Im Norden 27 bis 32 Grad, sonst 33 bis 38, im Westen und Südwesten örtlich sogar bis rund 40 Grad. Höchstwerte heute in Bremen 29, München 33, Leipzig 34 und Duisburg 35 Grad. Morgen erreicht die Hitzewelle mit 32 bis 40 Grad ihren Höhepunkt. Es bleibt sonnig im Westen und an den Alpen gibt es erste Gewitter mit Unwettergefahr.
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6: Ich bin Cordula Senft, es ist 10 Uhr. Nach den 2 schweren Erdbeben in Venezuela suchen Helfer unter den Trümmern nach Überlebenden. Bisher ist von 32 Toten die Rede, es wird aber befürchtet, dass die Zahl noch deutlich steigen wird. In der Hauptstadt Caracas ist ein 22-stöckiges Wohnhaus eingestürzt. Aus anderen stark betroffenen Regionen gibt es bisher noch überhaupt keine Informationen. Immer mehr Menschen wollen zur Bundeswehr. Das Interesse am Wehrdienst ist in den vergangenen Monaten deutlich angestiegen, heißt es vom Bundesverteidigungsministerium. Rund 38.500 Bewerbungen sind bisher eingegangen. Ein Plus von 24% im Vergleich zum Vorjahreszeitraum. Begeisterung in Südafrika. Bei der Fußball-WM hat das Land zum ersten Mal den Einzug in die K.O.-Runde geschafft. Südafrika besiegte Südkorea am Morgen mit 1:0. Deutschland ist ja schon sicher im 16. Finale. Vorher geht's heute Abend nochmal gegen Ecuador. Ohne die beiden Verletzten Schlotterbeck und Brown. Torjäger Dennis Undaff bleibt laut Trainer Nagelsmann als Joker erstmal weiter auf der Bank. Anpfiff ist um 22 Uhr.
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8: Heute ist so ein Tag, an dem der Asphalt flimmert und der Ventilator plötzlich dein bester Freund wird. Ja, und als wäre das nicht genug, gibt's heute Abend auch noch WM-Fußball Deutschland gegen Ecuador. Ja, also heißer geht's ja eigentlich kaum, ne? Zwischendurch mal Abkühlung tut auch gut, wobei, nee, wir machen hier Sommersound in den 10 nach 10 auf der 80er, 90er Oldie-Antenne. Mit Joe Cocker, Summer in the City, Lips Inc., Funky Town habe ich für euch und zur Abkühlung auch Rednecks Wish You Were Here. Das alles jetzt gleich in den 10 nach 10 und wir beginnen mit Freddy.

0: guckt mal bei euch im Großraumbüro die Kolleginnen und Kollegen an. Vielleicht befindet sich ja einer in einer REM-Phase. Kurz die Augen geschlossen und träumt und dann bewegen sich die Augen so. REM, das ist die REM-Phase. Die letzten der 10 nach 10 heute an diesem Donnerstag. Losing my religion. Bleibt bei uns.
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0: OMD, Orchestra Maneuvers in the Dark. Wenn man das aussprechen kann, dann ist man noch nüchtern.
1: Das kann halt aber auch nicht jeder.
0: Ja, Orchestra Maneuvers in the Dark.
1: Sag das mal mit 5 Bier im Gesicht.
0: Orchestra Maneuvers in the Dark. Funktioniert immer. Walking on the Milky Way. Also auf der Milchstraße gehe ich jetzt nicht raus, aber Schwabmiet ist raus. Ich werde jetzt dieses Haus verlassen. So.
1: Ach so, gleich. Mit Haus verlassen. Das klingt schon dramatisch.
0: Schwabenede has left the building. Verstehst du?
1: Das wäre aber auch ein schöner Rocksong.
0: Ja, oh, ja, genau. Aber Evi Ott übernimmt ja.
1: Ja.
0: Ja, und heute Abend natürlich 22 Uhr ist eh klar. Fernsehen gucken.
1: Was tippst du?
0: Ja, es ist ja eigentlich egal, wir sind eh weiter. Aber ich tippe 2-0.
1: Witzig, hätte ich jetzt auch getippt. Ist jetzt 2-0. Total doof nachgeplappert. Dann sage ich halt 1-0.
0: Ja, toll. Ja,
1: einfach, dass es anders ist.
0: Auf jeden Fall spielen wir gegen Ecuador. Und dann haben wir natürlich noch am Sonntag, eigentlich ist das so ein halber Pflichttermin für mich, weil ich ja Österreich erstens liebe, da auch gelebt habe. Ja, und
1: natürlich,
0: so.
1: Bitte, für mich auch.
0: Naja, aber also, ich meine, also um 4 Uhr aufstehen.
1: Das ist zach.
0: Am Sonntag.
1: Das ist gach.
0: Na wirklich, also aber um 4 Uhr.
1: 4 Uhr ist schon fies, also entweder stellst du den Wecker, aber bitte ansonsten der echte Österreich-Fußballfan.

0: Der zieht durch.
1: Natürlich, der macht es, natürlich.
0: Der macht nicht rum, ja. Der zieht durch.
1: Also der einzige Gegner ist da quasi nicht der Gegner, sondern die Matratze, kann das sein?
0: Wenn du meinst.
1: Dass man da, ach so meinst du.
0: Ein bisschen kuscheln.
1: Ja, na, ach so gleich, oh. Rock mir Matthäus, an Matthäus.
0: Bitte.
1: Hier ist Falco und jetzt kommt gleich Evi Ott, die 80er, 90er Oldie-Antenne. Habt einen schönen Tag, morgen früh um 6 bin ich wieder da, das ist eine Drohung.

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9: Das Deutschlandwetter. Viel Sonne, nur wenige Schönwetterwolken und weiter heiß. Im Norden 27 bis 32 Grad, sonst 33 bis 38, im Westen und Südwesten örtlich sogar bis rund 40 Grad. Höchstwerte heute in Bremen 29, München 33, Leipzig 34 und Duisburg 35 Grad. Morgen erreicht die Hitzewelle mit 32 bis 40 Grad ihren Höhepunkt. Es bleibt sonnig im Westen und an den Alpen gibt's erste Gewitter mit Unwettergefahr.
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9: Ich bin Cordula Senft, es ist 11 Uhr. Die Stimmung der Verbraucher in Deutschland hat sich etwas verbessert. Im Juni legten die Erwartungen ans eigene Einkommen etwas zu. Das zeigt der aktuelle Konsumklimaindex der Institute GfK und NEM. Trotzdem bleibt die Kauflaune insgesamt weiter auf niedrigem Niveau. In Deutschland werden dringend mehr Organspender gesucht. Der Bundestag diskutiert heute über Wege, um die Situation zu entspannen. Eine fraktionsübergreifende Abgeordnetengruppe fordert die Einführung der Widerspruchslösung. Dadurch wäre jeder Erwachsene nach seinem Tod automatisch Organspender, außer er hat zuvor aktiv widersprochen. Die Ölpreise sind weiter gefallen. Rohöl aus der Nordsee hat sich den 4. Tag in Folge verbilligt und lag teilweise auf dem Niveau von vor dem Iran-Krieg. Inzwischen durften auch wieder mehr Öltanker die Straße von Hormuz durchqueren, die wichtige Route für die Lieferung von Rohöl.
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11: Hallo, großer Tag für die DFB 11 heute. Unsere Jungs, die schlummern aber noch. Es ist kurz nach 5 in New York, also sind wir ein bisschen leiser. Da spielen sie heute gegen Ecuador. Schönen Vormittag gleich mit den Hits von Hot Chocolate, Simple Minds und Depeche Mode.

Donnerstagvormittag mit der 80er, 90er Oldie-Antenne. In vielen Teilen Deutschlands brütende Sommerhitze. Es ist wie so eine kleine Auszeit. Wenn wir beim Einkaufen einfach mal länger in der Kühl- und Frische-Abteilung stehen, da könnte ich einen ganzen Tag verbringen. Möglichkeit 2 wäre ein klimatisierter Kinosaal. Ab heute mit Obsession, du sollst mich lieben, Horror-Thriller oder deutlich familientauglicher, zum Beispiel Minions and Monster. Viel Spaß im Kino oder dann halt wieder in der Kühltheke im Supermarkt.

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haben sie in der Autowerkstatt gedanced und gesungen. Take That, Could It Be Magic auf der 80er, 90er Oldie-Antenne am Donnerstag. Hitze-Peak in ganz vielen deutschen Städten. Und ich finde, man darf in dieser Hitzewelle auch mal ehrlich sein. Warum nicht einfach sagen, ja, ich wäre jetzt lieber am Pool, im See oder am Strand, so mit Sand zwischen den Füßen. Also beim letzten, da können wir euch zumindest das Gefühl so ein bisschen herzaubern mit dem Sound von Bob Marley. Could You Be Loved?

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8: Das Deutschlandwetter. Viel Sonne, nur wenige Schönwetterwolken und weiter heiß. Im Norden 27 bis 32 Grad, sonst 33 bis 38, im Westen und Südwesten örtlich sogar bis rund 40 Grad. Höchstwerte heute in Bremen 29, München 33, Leipzig 34 und Duisburg 35 Grad. Morgen erreicht die Hitzewelle mit 32 bis 40 Grad ihren Höhepunkt. Es bleibt sonnig im Westen und an den Alpen gibt es erste Gewitter mit Unwettergefahr.
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8: Ich bin Cordula Senft, es ist 12 Uhr. Nach den schweren Erdbeben will Verteidigungsminister Pistorius Venezuela unterstützen. Die Bundeswehr steht bereit, bis zu 6 Transportflugzeuge zu schicken. Damit können Helfer und Ausrüstung ins Land gebracht werden. Auch vor Ort sollen Transporte möglich sein. Venezuela war in der Nacht von 2 heftigen Erdbeben erschüttert worden. Bisher ist die Rede von 32 Toten, es werden aber viele Tausend befürchtet. Die Deutsche Bahn zeigt sich wegen der Hitzewelle kulant. Wer eine Fernreise gebucht hat, wegen der Temperaturen aber lieber nicht reisen, sondern zu Hause bleiben möchte, kann sein Ticket jetzt kostenlos stornieren. Das Angebot gilt bis zum 30. Juni, also nächste Woche Dienstag. Voraussetzung: Die Tickets müssen bis zum 23. Juni gekauft worden sein. Die Ukraine bekommt heute die erste Zahlung aus dem neuen EU-Hilfspaket. 3 Milliarden Euro gehen direkt nach Kiew, sagte EU-Kommissionspräsidentin von der Leyen bei der Wiederaufbaukonferenz in Danzig. Insgesamt stellt die EU 90 Milliarden Euro bereit. Die Hälfte davon soll noch dieses Jahr fließen. In den nächsten Tagen gibt's noch mal Geld für Drohnen.
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10: Schöne Mittagspause. Wir freuen uns, dass er die mit uns verbringt. Dein ist mein ganzes Herz. Heinz Rudolf Kunze gleich für euch. Ganz chillig mit Sting's Fields of Gold. Und wenn ihr den hier genauso liebt wie ich, dann machen wir es einfach gemeinsam lauter. Toto, Rosanna.

Donnerstagmittag auf der 80er, 90er Oldie-Antenne. Wir machen den Knicks vor dieser Band. Und es ist wirklich nur logisch und absolut gerechtfertigt, dass sie einen eigenen Tag bekommen haben. Heute ist Welt-Beatles-Tag. Nach wie vor sind die Beatles eine der einflussreichsten, bekanntesten Bands der Welt. Hits, bei denen es um Liebe, den Frieden und manchmal auch um Walrösser oder dem schönen Marmeladenhimmel, der mit Diamanten bedeckt ist, geht. Legendär. In ihrer Heimatstadt Liverpool ist ihnen sogar ein eigenes Museum gewidmet. Also die Beatles sind und bleiben Kult. Holt gern alles raus, was euch an sie erinnert. Alternativ könnt ihr euch natürlich auch jetzt noch spontan beim Friseur einen Pilzkopf schneiden lassen. Die Beatles mit Ticket to

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Und da verschwand sie hinter dem großen Vorhang. Olivia Newton-John auf der 80er, 90er Oldie-Antenne. So, ihr Süßen, spannt mal das Cocktailschirmchen am Glas auf, setzt die Sonnenbrille auf und lehnt euch zurück. Wir haben genau die richtigen Hits für diesen Donnerstagmittag. Große Schlagzeugliebe mit Phil Collins, You Can Harry Love. Unplugged Feeling lieben wir mit Extreme, More Than Words. 80er Vibes mit Gazebos, I Like Chopin und Mango Cherry. Und wenn ich mir das Gestöhne da so anhöre, dann ist dem auch ein bisschen zu warm. Also, willkommen im Club in the Summertime.

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9: Das Deutschlandwetter. Quer durchs Land gibt's viel Sonnenschein und es ist weiter sehr heiß. Im Norden Werte zwischen 27 und 32 Grad, sonst 33 bis 38 Grad. Im Westen und Südwesten örtlich sogar 40 Grad. Morgen erreicht die Hitzewelle mit viel Sonne ihren Höhepunkt. Höchstwerte 32 bis 41 Grad. Da gibt's regional neue Juni-Hitzerekorde.
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9: Ich bin Tanja Nowak, es ist 13 Uhr, guten Tag. Egal ob Waschmaschine, Smartphone oder der Rasenmäher, solche Geräte sollen in Zukunft leichter und kostengünstiger repariert werden können. Der Bundestag diskutiert heute über das Recht auf Reparatur. Hersteller werden verpflichtet, ihre Geräte wieder zu reparieren und sie so zu bauen, dass das auch funktioniert. Daneben geht es im Parlament um das Thema Organspende. Wegen der Hitze momentan macht die Deutsche Bahn ihren Passagieren ein besonderes Angebot. Wer aufgrund der heißen Temperaturen nicht in den Zug steigen will, der kann sein Ticket kostenlos stornieren. Das Angebot gilt im Fernreiseverkehr bis einschließlich kommenden Dienstag, auch für Sparpreise. Allerdings nur für Tickets, die vor dem 24. Juni gekauft wurden. Wer heute bei Kaufland einkaufen will, muss sich auf Einschränkungen gefasst machen. Die Gewerkschaft Verdi hat die Mitarbeiter der Handelskette zum Streik aufgerufen. Bundesweit sind mehr als 100 Filialen betroffen.
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11: Manchmal ist es ja auch so, dass wir einfach einen Gang langsamer brauchen. Also gerade wenn es draußen so warm ist und das ist völlig okay. Ihr habt ja uns. Wir fühlen da ja schon hin in dieses, warte mal, nicht so schnell, es ist so heiß. Fühlen wir mit Vaya con Dios.

Reisegruppe Salisbury Hill mit Peter Gabriel. Bitte hier entlang mit der 80er, 90er Oldie-Antenne am Donnerstag. Savage Garden gleich für euch nach dem Hit, bei dem sich Janet Jackson vielleicht immer noch in den Allerwertesten beißt. Es wäre nämlich eigentlich ihr Hit gewesen. Zumindest war es von den Songwritern so gedacht. Janet Jackson war in der Zeit aber musikalisch eher so auf der, ja, sagen wir mal, Neufindungsphase und hat gesagt, nein, danke, abgelehnt. Und dann ist der Song auf einem anderen Schreibtisch gelandet und letztendlich bei ihr. Whitney.

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1: Die Prinzen auf der 80er, 90er Oldie-Antenne. Wann hattet ihr das letzte Mal Kontakt mit euren Schulfreunden? Wenn es schon ein bisschen länger her ist, dann wäre das heute eine echt gute Gelegenheit. Es ist Welttag der Schulfreunde, also schnappt euch euer Handy, schickt eine kurze Message oder noch besser ruft an oder noch besser trefft euch mal wieder. Bei mir ist es übrigens die Frauke und der schicke ich gleich eine Sprachnachricht mit unserem Insider-Scherz aus der letzten Bank.

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15: Das Deutschlandwetter. Quer durchs Land gibt's viel Sonnenschein und es bleibt sehr heiß. Die Höchstwerte heute im Norden 27 bis 32 Grad, sonst 33 bis 38 Grad. Im Westen und Südwesten sogar örtlich bis 40 Grad. Morgen erreicht die Hitzewelle mit viel Sonne ihren Höhepunkt. Höchstwerte 32 bis 41 Grad. Regional gibt's neue Juni-Hitzerekorde.
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15: Ich bin Tanja Nowak. Es ist 14 Uhr. Guten Tag. Der Bundestag diskutiert heute über Änderungen bei der Organspende. Zwei Gruppen von Abgeordneten stellen Anträge vor. Eine will die Widerspruchsregelung einführen, die andere an der bisherigen Entscheidungslösung festhalten. Ziel ist natürlich, die Zahl der Organspenden zu erhöhen. Nach den beiden heftigen Erdbeben in Venezuela will auch Deutschland helfen. Die Bundeswehr stehe bereit und könne mehrere Transportflugzeuge zur Verfügung stellen, erklärte Verteidigungsminister Boris Pistorius über den WhatsApp-Kanal seines Ministeriums. Derzeit spricht die Regierung von 164 Toten, die Zahl dürfte aber um einiges höher sein. Mehrere EU-Staaten, darunter Deutschland, wollen Ultra-Fast-Fashion stärker regulieren. Beim EU-Umweltrat forderten sie strengere Regeln für die Haltbarkeit, Reparierbarkeit und Recyclingfähigkeit von Textilien. Sie kritisieren, dass Ultra-Fast-Fashion zu Überkonsum und mehr Abfall führt.
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16: Mit Otis Redding in den heißen Nachmittag unbedingt die Lederjacke aus mit Bon Jovi. 90er-Feeling kriegt ihr mit den Backstreet Boys. Und hier stellen wir uns einfach vor, dass wir gemeinsam so ein bisschen flanieren. Mike Oldfield, Maggie Riley, To Front.

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1: Moin, ich bin Jan Zerbst und das sind 101 Dinge, die ein echtes Nordlicht gemacht haben muss und was der Rest von Deutschland unbedingt über unseren Norden wissen sollte.
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1: Und jetzt feststellen, wie klein die Bremer Stadtmusikanten in Wirklichkeit sind. Es ist genau wie bei der mickrigen Meerjungfrau in Kopenhagen und dem winzigen Mannequin Piss in Brüssel. Du erwartest ein riesiges Denkmal, weil es ja so berühmt ist. Einen Riesenesel, darüber ein Riesenhund, Katze und Hahn. Von weitem schon sichtbar, das Wahrzeichen der Stadt. Und dann stehst du da mitten in der Altstadt von Bremen und guckst auf eine Statue, die gerade mal 2 Meter hoch ist, ohne Sockel. Einfach so klein und niedlich. Und dann sagen alle, das sind die? Ja, aber ein Touri-Magnet sind sie trotzdem. Eine kleine Bronzeskulptur, die auch ein Denkmal sein soll für Zusammenhalt und Mut und Kraft der Schwachen. Fun Fact, in Grimms Märchen schaffen es die Tiere nie wirklich bis nach Bremen. Die bleiben unterwegs in ihrem kleinen gemütlichen Häuschen. Trotzdem sind sie bis heute das inoffizielle Wappentierquartett der Stadt.
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Das ist kein Zufall. High on Emotion. Und das am Tag, an dem Deutschland wieder in die WM eingreift. Chris de Burgh auf der 80er, 90er Oldie-Antenne. Es geht gegen Ecuador in Gruppe E und es ist New York, wo gespielt wird. So, und jetzt kommt Evi Ott mit ihrer kleinen Glaskugel. Wir spielen heute Abend um 22 Uhr im gleichen Stadion unser entscheidendes Gruppenspiel gegen Ecuador. Und drei Wochen später wird an derselben Stelle der neue Weltmeister gekrönt. Zack, bam. Nur mal so. Einfach mal nur durch den Kopf gehen lassen. Fürs gute Gefühl heute Abend.

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12: Das Deutschlandwetter. Quer durchs Land gibt's viel Sonnenschein und es bleibt sehr heiß. Die Höchstwerte heute im Norden 27 bis 32 Grad, sonst 33 bis 38 Grad. Im Westen und Südwesten sogar örtlich bis 40 Grad. Morgen erreicht die Hitzewelle mit viel Sonne ihren Höhepunkt. Höchstwerte 32 bis 41 Grad. Regional gibt's neue Juni-Hitzerekorde.
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12: Ich bin Tanja Nowak, es ist 15 Uhr, guten Tag. Nach den schweren Erdbeben will Verteidigungsminister Pistorius Venezuela unterstützen. Die Regierung hat vor Ort den Notstand ausgerufen. Die Bundeswehr steht bereit, bis zu 6 Transportflugzeuge zu schicken, sagt Pistorius. Damit können Helfer und Ausrüstung ins Land gebracht werden. Auch vor Ort sollen Transporte möglich sein. Venezuela war in der Nacht von 2 heftigen Beben erschüttert worden. Bislang ist die Rede von über 160 Toten. Es werden aber viel mehr befürchtet. Wie und in welchem Umfang kann der Bund die Länder und Kommunen finanziell entlasten? Darum geht es heute bei der Ministerpräsidentenkonferenz in Berlin, an der auch Kanzler Merz teilnimmt. Die Bundesländer bestehen bei neuen Steuer- und Leistungsgesetzen auf den Grundsatz, wer bestellt, bezahlt. Sie fordern eine Regelung für Ausgleichszahlungen, wenn der Bund mit Gesetzen neue finanzielle Belastungen schafft. Die Ölpreise sind weiter gefallen. Rohöl aus der Nordsee hat sich den 4. Tag in Folge verbilligt und lag teilweise auf dem Niveau von vor dem Iran-Krieg. Inzwischen durften auch wieder mehr Öltanker die Straße von Hormuz durchqueren, die wichtige Route für die Lieferung von Rohöl.
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14: kurz nach 15 Uhr. Es ist Donnerstag. Wir schmelzen einfach so ein bisschen vor uns hin. Und dazu gibt es noch ironischerweise Cold as Ice. Foreigner gleich nach Alphaville. Und im 90er von Lionel Richie. Kommt gut durch die Woche. Kommt gut durch den Nachmittag.

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2: True Crime liebt laut Statistik jeder dritte Deutsche. 93% Frauen und Michael Jackson in Smooth Criminal. You've been hit by a smooth. Er kommt leise durchs Fenster in ihre Wohnung. Er hinterlässt Blutspuren auf dem Teppich. Sie versucht, sich unterm Tisch zu verstecken, rennt ins Schlafzimmer. Er streckt sie nieder. Es ist ihr Untergang. Er ist ein aalglatter Gangster. Und eine Frage wurde nie beantwortet. Annie, bist du okay? Bist du okay, Annie? Annie ist okay, denn Annie ist in den USA eine Lärmpuppe zur Wiederbelebung. Und der Satz Annie, are you okay, soll eben dabei immer wieder gesagt werden. Na Gott sei Dank. Michael Jackson, Smooth Criminal, bei der Oldie-Antenne.

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Und immer wieder zwischendurch solche ikonischen Hits wie California Girls von den legendären Beach Boys. 80er, 90er, Oldie-Antenne am Donnerstagnachmittag. Gleich die 90er mit Steer It Up und vorher ein Hit, der klingt schon nach Hitze, 36 Grad. Ein einsamer Cola-Automat an einer staubigen Tankstelle. Eine ist noch drin, eiskalt, es scheppert leicht, da ist sie. Schnell an die Stirn halten und dann öffnen. Und dann direkt weiter auf den Highway. Hier ist Alana Miles, Black Velvet.

Ein Cover des allerersten weltweiten Reggae-Hits von Bob Marley, die Black Sorrow, Stir It Up. 80er, 90er, Uldi-Antenne, es ist Donnerstagnachmittag, mein Name ist Gerlinde Jenige. Ich darf euch in Richtung Feierabend begleiten, jetzt mit Bruce Hornsby in The Range. Anfang April hat er noch ein neues Album rausgebracht und hier sind die 80er, The Way It Is.

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17: Das Deutschlandwetter. Quer durchs Land gibt's viel Sonnenschein und es bleibt sehr heiß. Die Höchstwerte heute im Norden 27 bis 32 Grad, sonst 33 bis 38 Grad. Im Westen und Südwesten sogar örtlich bis 40 Grad. Morgen erreicht die Hitzewelle mit viel Sonne ihren Höhepunkt. Höchstwerte 32 bis 41 Grad. Regional gibt's neue Juni-Hitzerekorde.
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17: Ich bin Tanja Nowak, es ist 16 Uhr, guten Tag. Die Bundesländer fordern vom Bund, künftig 80% der Kosten zu übernehmen, die durch neue Bundes- oder EU-Regelungen entstehen. Die Regelung soll ab 125 Millionen Euro greifen. Ministerpräsident Schnieder sprach nach Beratungen von einem Durchbruch. Am Nachmittag wird mit Kanzler Merz weiter verhandelt. Die Lage an der Straße von Hormuz entspannt sich. Gestern passierten rund 70 Schiffe die Meerenge. Vor dem Irankrieg waren es über 100 täglich. Das berichten mehrere Datenanbieter. Die iranischen Revolutionsgarden erlauben nur bestimmte Routen. Anfang März hatte der Iran die Meerenge nach US-israelischen Angriffen ja weitestgehend gesperrt. Gewerkschaftsverbände fordern verbindliche Hitzeschutzmaßnahmen für alle Arbeitnehmer in der EU. Darunter Temperaturobergrenzen, bezahlte Pausen, Zugang zu Schatten und Wasser sowie angepasste Arbeitszeiten. Als Vorbild nennen sie die Abkühlpausen bei der Fußball-WM, betonen aber, dass viele Berufe längere Erholungszeiten brauchen. Besonders gefährdete Branchen wie Bau und Landwirtschaft sollen besonders geschützt werden.
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18: Kurz nach 16 Uhr am Donnerstagnachmittag. Mitch Ure haben wir gleich in der Playlist. Der hat ein neues Album. Wir spielen einen seiner größten Hits aus den 80ern gleich. Vorher schmachten im Doppelpark Zucchero und Paul Young und dazu Kult von Bananarama. Robert De Niro's Waiting.

A wider shade of pale. Auch solche Perlen mal zwischendurch auf dem Weg in Richtung Feierabend. 80er, 90er, Uldi-Antenne. Gleich mit Joan Jett, mit den Spice Girls und den Men Without Hats. Die touren gerade durch die USA. Die gibt's also noch, sind sehr aktiv. Ihre große Zeit hatten sie in den 80ern. Hier ist The Safety Dance.

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80er, 90er, Uldi-Antenne am Donnerstagnachmittag mit Madonna, Like a Virgin, das waren die 80er natürlich. Donnerstagnachmittag gleich mit den Rainbirds, die kommen aus Berlin, sind nach dem Tom Waits Song benannt als kleine Hommage. Noch eine kleine Hommage gibt's jetzt von Mark Cohn, eine Ode an Elvis und Graceland und die Blues-Szene an sich. Kleine Hommage, großer Erfolg, Song des Jahres, Grammy gewonnen und gerade gekürt zum großartigsten One-Hit-Wonder aller Zeiten, Walking in Memphis.

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10: Das Deutschlandwetter. Zwischen Nordsee und Bodensee viel Sonne und teilweise bis zu 40 Grad. Morgen erreicht die Hitzewelle mit 32 bis 41 Grad ihren Höhepunkt. Regional sind neue Juni-Rekorde möglich.
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10: Ich bin Tanja Nowak, es ist 17 Uhr, guten Tag. Die Stimmung der Verbraucher in Deutschland hat sich leicht verbessert. Im Juni haben die Erwartungen ans eigene Einkommen etwas zugelegt. Das zeigt der aktuelle Konsumklimaindex der Nürnberger Institute GfK und NIM. Trotzdem sind die Deutschen noch immer nicht in Kauflaune. Nach den beiden heftigen Erdbeben in Venezuela will auch Deutschland helfen. Die Bundeswehr stehe bereit und könne mehrere Transportflugzeuge zur Verfügung stellen, erklärte Verteidigungsminister Boris Pistorius über den WhatsApp-Kanal seines Ministeriums. Derzeit spricht die Regierung von 164 Toten, die Zahl dürfte aber um einiges höher sein. Wer heute bei Kaufland einkaufen will, der muss sich auf Einschränkungen gefasst machen. Die Gewerkschaft Verdi hat die Mitarbeiter der Handelskette zum Streik aufgerufen. Bundesweit sind mehr als 100 Filialen betroffen. Und auch morgen sollen die Streiks weitergehen.
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13: Feierabend am Donnerstag, kurz nach 17 Uhr, kommt gut durch die Hitze heute, nicht so schnell, mach ein bisschen ruhiger, rät der Arzt und verschreibt John Denver, Take Me Home, Country Roads, vorher gute Laune mit Juice Newton aus den 80ern und hier sind Simply Red.

80er, 90er, Oldie-Antenne mit dem Happen bester Oldies aller Zeiten dazwischen, John Denver am Donnerstagnachmittag. Tolle Runde jetzt hier die nächsten Minuten, weil alles anders ist und alles so schön wie so ein Buffet mit süß und herzhaft und ganz liebevoll dekoriert. Da möchte man gerne verweilen, macht es doch einfach. Roxette, How Do You Do? Talk Talk mit dabei, Eric Clapton so sanft und vorher ein Bruce Springsteen-Hit in der Manfred-Mann-Version aus den 80ern.

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80er, 90er, Oldie-Antenne, für viele fühlt sich der an wie ein 90er, ne? Sogar, weil er natürlich eine Rolle spielt im Film Pretty Woman, Roy Orbison, am Donnerstagnachmittag. Die Prinzen haben wir gleich in der Show mit Millionär. Vorher Filmmusik aus Rocky 3, Das Auge des Tigers, Survivor, Eye of the Tiger.

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1: Moin, ich bin Jan Zerbst und das sind 101 Dinge, die ein echtes Nordlicht gemacht haben muss und was der Rest von Deutschland unbedingt über unseren Norden wissen sollte.
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1: Und jetzt feststellen, wie klein die Bremer Stadtmusikanten in Wirklichkeit sind. Es ist genau wie bei der mickrigen Meerjungfrau in Kopenhagen und dem winzigen Mannequin Piss in Brüssel. Du erwartest ein riesiges Denkmal, weil es ja so berühmt ist. Einen Riesenesel, darüber ein Riesenhund, Katze und Hahn. Von weitem schon sichtbar, das Wahrzeichen der Stadt. Und dann stehst du da mitten in der Altstadt von Bremen und guckst auf eine Statue, die gerade mal 2 Meter hoch ist, ohne Sockel. Einfach so klein und niedlich. Und dann sagen alle, das sind die? Ja, aber ein Touri-Magnet sind sie trotzdem. Eine kleine Bronzeskulptur, die auch ein Denkmal sein soll für Zusammenhalt und Mut und Kraft der Schwachen. Fun Fact, in Grimms Märchen schaffen es die Tiere nie wirklich bis nach Bremen. Die bleiben unterwegs in ihrem kleinen gemütlichen Häuschen. Trotzdem sind sie bis heute das inoffizielle Wappentierquartett der Stadt.
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10: Das Deutschlandwetter. Zwischen Nordsee und Bodensee viel Sonne und teilweise bis zu 40 Grad. Morgen erreicht die Hitzewelle mit 32 bis 41 Grad ihren Höhepunkt. Regional sind neue Juni-Rekorde möglich.
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10: Ich bin Tanja Nowak. Es ist 18 Uhr. Guten Abend. Der Chemiekonzern Bayer hat im Glyphosat-Rechtsstreit in den USA einen wichtigen Sieg errungen. Der oberste Gerichtshof hat entschieden, dass Bayer nicht wegen fehlender Krebswarnungen auf Verpackungen des Unkrautvernichters Roundup verklagt werden kann. Das Urteil beruft sich auf einheitliche US-Markierungsvorschriften und dürfte viele Klagen gegen Bayer verhindern. Die Bayer-Aktie stieg nach der Entscheidung deutlich. Nach den heftigen Erdbeben in Venezuela stellen Hilfsorganisationen wie Aktion Deutschland hilft und Malteser International insgesamt 1,25 Millionen Euro Nothilfe bereit. Auch UNICEF Deutschland beteiligt sich mit 250.000 Euro. Tausende Menschen haben ihr Zuhause verloren. Retter graben mit bloßen Händen nach Verschütteten. Die AfD ist laut einem juristischen Gutachten verfassungswidrig. Sie verstoße gegen das Demokratieprinzip und die Menschenwürde, heißt es in der Bewertung der Gesellschaft für Freiheitsrechte. Die Autoren halten es für wahrscheinlich, dass ein Verbotsantrag vor dem Bundesverfassungsgericht Erfolg hätte.
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11: Kurz nach 18 Uhr an diesem heißen Donnerstag. Kommt gut durch den Abend heute. Paar Eiswürfel in die Socken stecken vielleicht. Dazu gibt's gleich Filmmusik aus Flashdance. Vorher wird geschmachtet mit Michael Bolton. Und hier ist Sting mit den 80ern. Nicht zu viel Bewegung bei dem Wetter. Hier ist Englishman in New York.

80er, 90er, Uldi-Antenne und dazu die besten Uldis aller Zeit mit Los Bravos. Wir gehen auch gleich nochmal zurück in der Zeit mit T-Rex. Vorher haben wir die 80er dabei mit Fergal Sharkey, A Good Heart. Portugiesische Töne von den Pet Shop Boys. Und hier sind Starship. Das ist ja einer meiner absoluten Favoriten. Geht um eine neue Liebe und wie die uns beflügelt. Und wir denken, dass wir alles schaffen können. 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

80er, 90er, Uli Antenne am Donnerstagabend mit Murray Head. Kommt gut nach Hause oder viel Spaß beim Kochen. Freunde von mir benutzen den Ofen gerade nicht, weil es zu heiß ist. Da gibt's nur kalte Küche immer. Brot mit Käse oder Wassermelone und solche Dinge. Dazu gibt's einen sehr entspannten Tina Turner-Hit. Gleich nach Chumba Wamba. Das waren Hausbesetzer in Leeds. Und plötzlich kam dieser Welthit. 2012 haben sich aufgelöst. Die machen heute fast alle was mit Theater oder Film, sind Drehbuchschreiber. Finanzielle Not haben sie alle nicht gehabt nach der Auflösung. Also die machen alle nur noch, was ihnen Spaß macht. Und auch das klingt ja schon nach sehr viel Spaß. Hier ist

80er, 90er. Uldige Antenne am Donnerstagabend mit Tina Turner, Private Dancer. Habt eine schöne Zeit noch heute. Was immer ihr vorhabt, Füße hoch vielleicht oder ja, wenn es so heiß ist, natürlich irgendwas drin machen mit Vorhängen zu. Aber dann natürlich WM nachher, 22 Uhr, Deutschland gegen Ecuador und vorher Gartenparty-Mucke. Oder es ist doch der perfekte Soundtrack zum Grillen mit Freunden oder mit netten Nachbarn. Aber Mama Mia.

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5: Das Deutschlandwetter. Zwischen Nordsee und Bodensee viel Sonne und teilweise bis zu 40 Grad. Morgen erreicht die Hitzewelle mit 32 bis 41 Grad ihren Höhepunkt. Regional sind neue Juni-Rekorde möglich.
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5: Ich bin Tanja Nowak. Es ist 19 Uhr. Guten Abend. Galeria erhält einen Notkredit von 160 Millionen Euro vom US-Investor Gordon Brothers und ist damit vorerst gerettet. Ein Teil des Geldes fließt direkt in Löhne, Mieten und die Ablösung eines alten Kredits, aber rund 30 Filialen könnten trotzdem schließen oder verkleinert werden. Die Warenhauskette plant ein neues Sanierungsprogramm, will Flächen verkleinern und neue Partner ins Boot holen, um die Zukunft zu sichern. Die Lage an der Straße von Hormuz entspannt sich. Gestern passierten rund 70 Schiffe die Meerenge. Vor dem Iran-Krieg waren es über 100 täglich. Das berichten mehrere Datenanbieter. Die iranischen Revolutionsgarden erlauben nur bestimmte Routen. Anfang März hatte der Iran die Meerenge nach US-israelischen Angriffen ja weitestgehend gesperrt. Gewerkschaftsverbände fordern verbindliche Hitzeschutzmaßnahmen für alle Arbeitnehmer in der EU. Darunter Temperaturobergrenzen, bezahlte Pausen, Zugang zu Schatten und Wasser sowie angepasste Arbeitszeiten. Als Vorbild nennen sie die Abkühlpausen bei der Fußball-WM, betonen aber, dass viele Berufe längere Erholungszeiten brauchen. Besonders gefährdete Branchen wie Bau und Landwirtschaft sollen besonders geschützt werden.
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7: Kurz nach 19 Uhr am Donnerstag in 3 Stunden ist Anpfiff. Viel Spaß beim Gucken nachher, wenn ihr guckt. Ich bin ja eher so Team, ich guck mal, was es so auf Netflix gibt. Die Zeit bis dahin verkürzen uns Elton John gleich mit seinem Rocketman, Genesis und die coole Cher mit Filmmusik aus Meerjungfrauen küssen besser. Die 90er mit dem Schub-Schub-Song.

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2: Es heißt ja immer, oben an der Spitze ist es sehr einsam. Im Weltall, alleine, da ganz oben, da ist es noch schlimmer. 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Sie packt ihm die Reisetasche für den Flug. Der Countdown endet um 9 Uhr früh. Bis dahin wird er schon hoch wie ein Papierdrachen fliegen. Er vermisst die Erde, er vermisst seine Frau. Und so richtig weiß der arme Astronaut auch nicht, was er da oben soll. Da ist nichts los. Von Wissenschaft hat er keine Ahnung. Er macht da auch nur seinen Job 5 Tage die Woche. Auf dem Mars ist auch doof. Da ist es kalt. Kein guter Ort, um Kinder großzuziehen. Und selbst wenn man wollte, da ist ja keiner zum Großziehen. Und es wird lange, lange dauern, bis er nach Hause kann. Und ihm brennen da oben so langsam die Sicherungen durch. Astronaut klingt nicht nach einem Traumjob. Elton John bei der Uldi-Antenne. Rocket Man.

80er, 90er, Uldi-Antenne am Donnerstagabend mit Billy Joel, River of Dreams. Der gibt bis heute in seinem Wohnzimmer, kann man schon fast sagen, im Madison Square Garden in New York, regelmäßig Konzerte für mehr als 20.000 Leute. Und die Shows sind immer ausverkauft. Kommt gut in Richtung Spiel heute, 22 Uhr geht's los. Ich höre mir morgen früh das Ergebnis an und werde dafür vielleicht nicht ganz so kleine Augen haben. Hier ist Filmmusik aus Dirty Dancing, Patrick Swayze.

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80er, 90er, Uldi-Antenne am Donnerstagabend. Wir freuen uns sehr, dass ihr uns als Feierabend-Soundtrack ausgewählt habt. Die Woche ist ja schon ganz am Ende angekommen und freut euch ein bisschen aufs Wochenende, oder? Und lasst euch die 80er ein bisschen durch die Seele wehen. Real Life, die gibt's nicht mehr, aber der Sänger David Starry, der ist noch unterwegs als Soloprojekt und bringt die Hits weiter auf die Bühne. Hier ist Send Me an Angel.

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1: Das Deutschlandwetter. Zwischen Nordsee und Bodensee viel Sonne und teilweise bis zu 40 Grad. Morgen erreicht die Hitzewelle mit 32 bis 41 Grad ihren Höhepunkt. Regional sind neue Juni-Rekorde möglich.
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1: Ich bin Tanja Nowak. Es ist 20 Uhr. Guten Abend. Nach dem Urteil des US Supreme Court im Glyphosat-Streit hat die Bayer-Aktie mit über 47 Euro ein Rekordhoch erreicht und legte um mehr als 18% zu, der größte Tagesgewinn seit 2003. Das Gericht entschied, dass US-Bundesvorgaben Vorrang vor einzelstaatlichen Klagen haben. Es geht um Krebswarnhinweise auf dem Unkrautvernichter Roundup. Der Konzern erwartet nun ein Ende der Klagewelle. Die AfD ist laut einem juristischen Gutachten verfassungswidrig. Sie verstoße gegen das Demokratieprinzip und die Menschenwürde, heißt es in der Bewertung der Gesellschaft für Freiheitsrechte. Die Autoren halten es für wahrscheinlich, dass ein Verbotsantrag vor dem Bundesverfassungsgericht Erfolg hätte. Gewerkschaftsverbände fordern verbindliche Hitzeschutzmaßnahmen für alle Arbeitnehmer in der EU. Darunter Temperaturobergrenzen, bezahlte Pausen, Zugang zu Schatten und Wasser sowie angepasste Arbeitszeiten. Als Vorbild nennen sie die Abkühlpausen bei der Fußball-WM, betonen aber, dass viele Berufe längere Erholungszeiten brauchen. Besonders gefährdete Branchen wie Bau und Landwirtschaft sollen besonders geschützt werden.
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1: Es ist in der Nacht entweder sternenklar oder es sind nur ein paar Wolken am Himmel. Die Temperaturen bleiben sommerlich mild bei 14 bis 24 Grad. Morgen gibt's erst Sonne satt und es ist trocken, später sind im Westen und Südwesten vereinzelt Gewitter möglich. Lokal kann's Starkregen und Hagel geben. Die Temperaturen 31 bis 41 Grad. Nur an den Küsten ist es etwas angenehmer. Auch am Wochenende Hochsommer auf Anschlag, Sonne, heiß mit möglichen Hitzegewittern.
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1: Ich bin Florian Klaus. Der Gruppensieg ist sicher, das Ticket fürs 16. Finale damit gelöst. Für das deutsche Team steht bei der Fußball-WM ab 22 Uhr das letzte Vorrundenspiel an. Die Ausgangslage und der Gegner Ecuador wecken Erinnerungen. Pia Wegner berichtet.
3: Deutschland gegen Ecuador. Das gab's schon beim Sommermärchen 2006. Vor 20 Jahren war die Partie, wie heute, ein drittes WM-Gruppenspiel. Und auch damals stand für das DFB-Team schon vor dem 3:0-Sieg der Einzug in die K.O.-Runde fest. Im Gegensatz zu damals ist Ecuador bei der diesjährigen WM noch nicht für die nächste Runde qualifiziert. Das Team steht bisher ohne Tor und mit nur einem Punkt da.
1: Wer bestellt, bezahlt. Diese Regel soll künftig gelten, wenn der Bund bestimmte Gesetze beschließt, die die Länder und Kommunen Geld kosten. Falls diese mehr als 200 Millionen Euro zahlen müssten, soll der Bund künftig 80% übernehmen. Damit sollen besonders die Kommunen entlastet werden, deren Sozialausgaben stark gestiegen sind. Die Regel gilt nicht für Steuergesetze. Bund und Länder wollen beim Wohngeld kräftig sparen. Im kommenden Jahr sollen 1,5 Milliarden Euro weniger ausgegeben werden, danach jedes Jahr 2 Milliarden. Konkret plant die Bundesregierung, die Heizkostenpauschale zu halbieren, eine Wohngelderhöhung zum 1. Januar 2027 zu streichen und die Berechnungsformel zu ändern. Vor allem Familien sowie Rentner und Rentnerinnen beziehen Wohngeld. Die Grünen kritisieren die Pläne.
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1: Heute Nacht ist es entweder sternenklar oder es sind nur ein paar Wolken am Himmel unterwegs. Die Temperaturen bleiben sommerlich mild in der Nacht, 14 bis 24 Grad. Morgen gibt's dann erst Sonne satt und es ist trocken. Später sind dann aber im Westen und auch im Südwesten vereinzelt Gewitter möglich. Lokal kann es Starkregen und Hagel geben. Die Temperaturen 31 bis unglaubliche 41 Grad. Nur an den Küsten ist es ein bisschen angenehmer und auch am Wochenende Hochsommer auf Anschlag. Sonne heiß mit möglichen Hitzegewittern.
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1: Ich bin Yves Simon. In diesen Minuten startet das deutsche Team in sein letztes Vorrundenspiel bei der diesjährigen Fußball-Weltmeisterschaft. Zum Abschluss der Gruppenphase geht es gegen Ecuador, also ein Team, das in diesem Turnier bisher noch kein einziges Tor erzielen konnte und nur einen Punkt auf dem Konto hat. Deutschland kann aber ohne Druck aufspielen, denn der Gruppensieg und das Ticket für die K.O.-Runde hat das Team von Trainer Nagelsmann seit dem letzten Spieltag gegen die Elfenbeinküste schon sicher. Es geht für Bayer um Milliarden. Seit Jahren laufen in den USA Klagen wegen dem glyphosathaltigen Unkrautvernichter Roundup. Jetzt hat das oberste Gericht dort entschieden, Bayer kann nicht verklagt werden, weil auf der Verpackung die Warnung vor einem Krebsrisiko fehlt. Denn die Umweltbehörde der USA geht gar nicht davon aus, dass der Unkrautvernichter Krebs verursacht. Eine Forschungsagentur der Weltgesundheitsorganisation hatte Glyphosat aber als wahrscheinlich krebserregend eingestuft. Der Bundestag hat über neue Regeln diskutiert, damit es mehr Organspender gibt. Konkret geht es dabei vor allem um die Widerspruchsregelung. Jeder Erwachsene würde damit automatisch zum Organspender, falls er nicht aktiv widerspricht. Claudia Wächter berichtet für uns.
3: Keine gute Regelung, sagen Kritiker, denn Schweigen bedeutet ja nicht automatisch, ich bin einverstanden. Fakt ist, im Moment gilt bei uns, Organe dürfen nur entnommen werden, wenn die betroffene Person zu Lebzeiten zugestimmt hat oder eben Angehörige Bescheid wissen. Und das bedeutet für Patienten, sie warten im Durchschnitt 8 Jahre auf ein neues Organ.
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0: ganze Nacht ist es entweder sternenklar oder es sind nur ein paar Wolken am Himmel unterwegs. Die Temperaturen bleiben sommerlich mild in der Nacht, 14 bis 24 Grad. Morgen gibt es dann erst Sonne satt und es ist trocken. Später sind dann aber im Westen und auch im Südwesten vereinzelt Gewitter möglich. Lokal kann es stark Regen und Hagel geben. Die Temperaturen 31 bis unglaubliche 41 Grad. Nur an den Küsten ist es ein bisschen angenehmer und auch am Wochenende Hochsommer auf Anschlag. Sonne, heiß mit möglichen Hitzegewittern.
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0: Ich bin Yves Simon. Bund und Länder haben sich auf eine Finanzreform zur Entlastung vor allem der Kommunen geeinigt. Das haben Bundeskanzler Merz und der niedersächsische Ministerpräsident Lies mitgeteilt. In Zukunft soll der Bund 80% der Kosten übernehmen, die durch neue Bundesgesetze entstehen.
2: Wir haben verabredet, dass wir in Zukunft ab dem 1. September in Zukunft keine Gesetze mehr machen, die den Gemeinden und gegebenenfalls auch den Ländern einen entsprechenden Kostenausgleich geben. Das folgt dem Grundsatz, wer bestellt, bezahlt.
0: Die Kommunen hatten bemängelt, dass sie oft die Kosten tragen müssten, wenn der Bund neue Gesetze beschließt. Nach dem schweren Erdbeben in Venezuela ist die Zahl der Toten auf mindestens 188 gestiegen. Tausende Menschen werden noch unter den Trümmern vermisst, also da wird erwartet, dass die Zahl wohl noch deutlich nach oben korrigiert werden muss. Auch die Hauptstadt Caracas ist massiv betroffen. Die Bundesregierung hat 6 Transportflugzeuge mit Wasserfiltern, Feldbetten, Zelten und Generatoren vorbereitet. Und auch international läuft die Hilfe an, unter anderem spendet der Papst 100.000 Euro. Der Wechsel von Fußballnationalspieler Nathaniel Brown von Eintracht Frankfurt zum FC Bayern München ist offenbar perfekt. Das berichtet Transferguru Fabrizio Romano, der ist immer sehr gut informiert. Demnach bekommt der 23-Jährige bei den Münchnern einen 5-Jahres-Vertrag. Die Ablöse soll 55 Millionen Euro betragen. Brown sorgt ja momentan bei der WM für Aufsehen, allerdings heute Abend gegen Ecuador nicht. Da fehlt er wegen Adduktorenproblemen.
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1: Auch jetzt in der Nacht ist es ordentlich warm draußen, 14 bis 24 Grad, das sind die Tiefstwerte in dieser Nacht. Dabei sind auch nur wenige Wolken am Himmel unterwegs, wenn überhaupt. Und sobald dann der Freitag beginnt und die Sonne aufgeht, wird es wieder brütend heiß. Wir erwarten Temperaturen zwischen 31 und 41 Grad. Lokal sind auch Hitzegewitter möglich, insbesondere im Westen und Südwesten. Auch am Wochenende Hochsommer auf Anschlag mit ähnlichen Temperaturen und die Gewitter steigt dann auch im restlichen Land an.
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1: Ich bin Yves Simon. Der Bundestag hat kontrovers über das Thema Organspende debattiert. Mehr als 8000 Menschen in Deutschland warten gerade auf ein Spenderorgan. Befürworter einer Neuregelung aus verschiedenen Fraktionen haben für die sogenannte Widerspruchsregelung geworben. Das würde bedeuten, dass wir alle Organspender wären, automatisch, außer wir widersprechen ausdrücklich. Bisher gilt das genaue Gegenteil. Das parlamentarische Verfahren ist da allerdings noch in der Orientierungsphase. Der Bundestag hat den Bundeswehreinsatz im Libanon ein letztes Mal verlängert. Die internationale UN-Mission UNIFIL zur Überwachung der Grenze zwischen Israel und dem Libanon soll dann nach fast 50 Jahren Anfang nächsten Jahres enden. Dann werden die deutschen Soldaten wieder heimkommen. Italien und Frankreich planen eine neue Unterstützungsmission, um ein Sicherheitsvakuum in der Region zu verhindern.

0: Zum Fußball: Der Wechsel von Nationalspieler Nathaniel Brown von Eintracht Frankfurt zum FC Bayern ist offenbar beschlossene Sache. Medienberichten zufolge soll der 23-jährige Linksverteidiger in München einen 5-Jahres-Vertrag bekommen. Dafür zahlen die Bayern 55 Millionen Euro.
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1: Auch jetzt in der Nacht ist es ordentlich warm draußen, 14 bis 24 Grad, das sind die Tiefstwerte in dieser Nacht. Dabei sind auch nur wenige Wolken am Himmel unterwegs, wenn überhaupt. Und sobald dann der Freitag beginnt und die Sonne aufgeht, wird es wieder brütend heiß. Wir erwarten Temperaturen zwischen 31 und 41 Grad. Lokal sind auch Hitzegewitter möglich, insbesondere im Westen und Südwesten. Auch am Wochenende Hochsommer auf Anschlag mit ähnlichen Temperaturen und die Gewitterneigung steigt dann auch im restlichen Land an.
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1: Ich bin Yves Simon. Die deutsche Fußballnationalmannschaft hat die Vorrunde der WM mit einer Niederlage abgeschlossen. Gegen Ecuador hat das DFB-Team das dritte und damit letzte Gruppenspiel mit 1:2 verloren. Dabei hat Deutschland eigentlich in der zweiten Minute direkt den Führungstreffer durch Sané erzielt. Bundestrainer Nagelsmann bei Magenta TV.
2: Leider haben wir direkt nach dem Tor angefangen, Harakiri in der Positionierung zu machen. Dann wurde es schwer. Irgendwann hat Ecuador so ein bisschen gemerkt, dass sie uns höher pressen können. Generell finde ich, hätten wir trotzdem gut rauskommen können.
1: In 16. Finale geht es für die Jungs von Bundestrainer Nagelsmann aber trotzdem. Der Gruppensieg stand ja vor der Partie schon fest. Ecuador hat sich mit dem Sieg ebenfalls für das 16. Finale qualifiziert und damit zum ersten Mal die K.O.-Phase bei einer WM erreicht. Wenn der Bund etwas will, dann soll er auch den Großteil der Kosten zahlen. So sehen es die Bundesländer und daher sind sie auch mit dieser gemeinsamen Forderung in Gespräche mit Kanzler Merz gegangen. Der Bund soll Kosten von 80% übernehmen, die durch neue bundes- oder europaweite Regeln entstehen. Das ist in diesen Gesprächen vereinbart worden. Zumindest soll das gelten, wenn es um mehr als 125 Millionen Euro geht. Im Glyphosat-Streit hat der Bayer-Konzern einen entscheidenden Sieg vor dem obersten US-Gericht errungen. Der Supreme Court folgt damit der Argumentation des Konzerns, wonach keine Krebswarnhinweise nötig waren, weil die

0: US-Umweltbehörde Glyphosat sowieso nicht als krebserregend einstuft. Durch dieses Grundsatzurteil können jetzt tausende Klagen gegen Bayer abgewiesen werden. Die Aktie des Leverkusener Konzerns hat nach der Entscheidung deutlich zugelegt.
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0: Auch jetzt in der Nacht ist es ordentlich warm draußen. 14 bis 24 Grad, das sind die Tiefstwerte in dieser Nacht. Dabei sind auch nur wenige Wolken am Himmel unterwegs, wenn überhaupt. Und sobald dann der Freitag beginnt und die Sonne aufgeht, wird es wieder brütend heiß. Wir erwarten Temperaturen zwischen 31 und 41 Grad. Lokal sind auch Hitzegewitter möglich, insbesondere im Westen und Südwesten. Auch am Wochenende Hochsommer auf Anschlag mit ähnlichen Temperaturen und die Gewitterneigung steigt dann auch im restlichen Land an.
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0: Ich bin Yves Simon. Bei der Fußball-WM hat Deutschland zum ersten Mal überhaupt gegen Ecuador verloren mit 1:2. Dabei ging es eigentlich richtig gut los. In der zweiten Minute hat Sané den Führungstreffer erzielt nach Vorarbeit von Wirtz und Pavlovic. Aber gerade mal 7 Minuten später ist schon der Ausgleich gefallen und in der 78. dann das 1:2 durch Plata. Da konnte auch Joker Dennis Undaf nichts mehr dran ändern. Der nach dem Spiel bei Magenta TV.
2: Ich hatte das Gefühl, dass sie es mehr wollten als wir. Die waren griffiger, bei denen ging es noch um alles. Und daraus müssen wir lernen, dass wir selbst in solchen Spielen, weil wir wollten gewinnen, auch alles reinschmeißen und den Sieg wollen. Und ich glaube, man hat heute auf dem Platz gesehen, dass sie es mehr wollten.
0: Deutschland war ja vor dem Spiel schon fürs 16. Finale qualifiziert. Das findet dann am Montag statt. Wer der Gegner wird, das ist allerdings noch unklar. Möglich wären unter anderem Schottland, Paraguay oder auch Australien. Vom Flieger Horst Wunstorf in Niedersachsen startet in der Früh ein Einsatzteam des THW nach Venezuela. Knapp 50 Helfer fliegen mit einer Bundeswehrmaschine ins Erdbebengebiet, um bei der Suche nach Verschütteten zu helfen. In Venezuela ist momentan von 188 Toten und mehr als 1500 Verletzten die Rede. Unter den Trümmern werden noch viele weitere Opfer befürchtet. Im Prozess um den Anschlag auf den Magdeburger Weihnachtsmarkt wird am Vormittag das Urteil erwartet. Der 51 Jahre alte Angeklagte war am 20. Dezember 2024 mit einem Mietwagen über den belebten Weihnachtsmarkt gefahren. Infolge der Tat, die nur gut eine Minute gedauert hat, sind 5 Frauen und ein 9-jähriger Junge gestorben. Hunderte Menschen wurden außerdem verletzt.
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